0: 是那个中校打死了。这下司令部里没人帮我们了。
1: 好在没人知道这事。就是回去了，最后也只能上诺曼底去打仗了。
0: 要是有人问起来，就说发现了军火库，我们遭到了游击队的伏击。这事儿等打完了仗再说吧。
2: 怎么来？小子，小子，小子，小子，小子，小子，小子，小子，小子，小子，小子，小子，小子，小子，
3: Das habe ich mit den Filmen hier gefunden. Oh, oh, oh, oh. Zeig mal her. Oh, ich habe den gleichen Müssen.
4: Komm, hilf mir.
3: Jetzt Licht aus. Licht aus.
5: Hallo. Oh, so eine prima Leinwand, wa?
6: Jetzt wird es spannend hier. Ah, nein. Ah, ich setze dich. Weg aus.
3: Ja, da ist er ja.
7: Die werden ja heute recht.

0: verflucht und zugenäht. Mein Scheißland. Scheißkrieg. Hör auf zu stopfen.
1: Zu Befehl.
0: Schluss jetzt mit der Schlamperei. Hört auf zu pennen. Ab sofort werden die Fahrzeuge ununterbrochen bewacht. Es können Partisanen in der Nähe sein. Ihr beide löst sofort die Wache ab.
2: Zu Befehl, Herr Hauptschriftführer.
0: Haltet Augen und Ohren offen.
3: Na endlich, da seid ihr ja. Wurde ja auch höchste Zeit.

0: Auf! Du hast keine Chance. Lass es uns beenden.
1: 等等等等，听我说，听我说，不不不，别别。
0: Es ist einfacher für dich, viel einfacher. Wir sehen, es ist gleich vorbei.